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2: Ende des Monats will die CDU sich auf einer wissenschaftlichen Fachtagung mit den Ursachen des Terrorismus befassen. Die Verantwortung für Überwachungsmaßnahmen von selbstmordgefährdeten Gefangenen liegt nach Angaben von Vollzugsbediensteten der Strafanstalt Stuttgart-Stammheim allein beim Arzt der Anstalt. Vor dem Untersuchungsausschuss des baden-württembergischen Landtages erklärte Vollzugsleiter Bubeck weiter, nach seiner Auffassung seien die Selbstmorde von Bader, Rasper und Enslin jedoch nicht zu verhindern gewesen. Er erinnerte daran, dass nach dem Selbstmord von Ulrike Meinhof auf Anordnung des Anstaltsarztes Gudrun Enslin besonders überwacht wurde. Um eine zusätzliche Gefährdung zu vermeiden, sei diese Maßnahme geworden, als die Gefangenen gegenüber einer Vollzugsbeamtin.